0: Ja, was ist der, wurde das hier ist 10:20?
1: Lima 23, copy, you can 10:22.
2: Lima 23, copy, 10:26, proceed just one.
1: 10-4.